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0: 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WhatsApp an die 0172 978 3000. 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

0: wunderschönen guten Morgen um 10 vor 6 an diesem Dienstagmorgen. Und sie ist im wahrsten Sinne des Wortes electrified, also elektrisiert. Ob sie gewusst hat, dass dieser Song so perfekt passen würde zu ihrer aktuellen Situation. Ausdies ist das mit electrified. Hat jetzt ihr allererstes Baby bekommen im Sommer. Und ich glaube, ich weiß das von Freunden, das ist ein absolutes elektrisierendes Gefühl. Wir checken sie gleich nach den News.
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2: Ich bin Sarah. Die Hitzewelle im Juni hat in Deutschland neue Maßstäbe gesetzt, das sagt der Deutsche Wetterdienst. Er hat an fast allen Messstationen Temperaturrekorde gemessen. In Hessen war Bad Nauheim Spitzenreiter mit 41,3 Grad. Was die Tagesmittelwerte angeht, liegt Deutschland demnach jetzt in etwa auf dem Niveau von Frankreich und Spanien. Deswegen gäbe es bei uns ab sofort ähnliche Herausforderungen, etwa beim Hitzeschutz. Der Ersatzverkehr bei der Megabahnsperrung rechts des Rheins läuft insgesamt in Ordnung. Das sagt das hessische Verkehrsministerium, aber so große Maßnahmen liefen nie völlig reibungslos. Seit Freitag ist die Strecke zwischen Wiesbaden und Troisdorf in NRW wegen Bauarbeiten dicht. Ein Waffenstillstand in der Ukraine ist noch nicht in Sicht, aber eine Schutztruppe der sogenannten Koalition der Willigen soll dafür trotzdem schon mal bereitstehen. Jetzt hat Frankreichs Präsident Macron überraschend angekündigt, die Truppe ist einsatzbereit und soll schon in den nächsten Monaten Manöver in den Nachbarländern der Ukraine machen. Welche Länder sich beteiligen, ist unklar. Auch Bundeskanzler Merz sagt bislang nicht, ob Deutschland sich beteiligt. Das Naturfreibad Domblick in Wetzlar ist ab heute wieder geöffnet. Die Stadt hat den technischen Defekt bei der biologischen Wasseraufbereitung nach eigenen Angaben gelöst. Das Bad musste vor dem heißen Wochenende überraschend schließen. Jetzt ist die Wasserqualität in dem komplett chlorfreien Becken wieder in Ordnung. Dein Planet-Wetter. Der Tag startet sonnig und wir bekommen 27 bis 34 Grad. Ab Mittag kann es örtlich Gewitter mit Starkregen und Hagel geben. Morgen gibt es dann wieder viel Sonne und bis 31 Grad.
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0: A60, Rüsselsheim Richtung Mainz. Zwischen Rüsselsheim Mitte und Mainz-Laubenheim, da ist aktuell die rechte Spur nach dem Lasterunfall gesperrt. Das Ganze noch bis Freitag, bis Ende der Woche, weil da müssen das Brückengeländer und der Weisenauer Brücke und die Leitplanke repariert werden.
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0: Aktuell wissen wir von keinen, deswegen, wenn du was hast, gerne her damit per WhatsApp.
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0: Also Stau oder ein Blitzer oder irgendein her mit deinem Anliegen wie beim Amt. 0172 978 3000. Schönen guten

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Also kein Bock mehr auf diese alte, ja immer dasselbe, diese Liebe. Perfekt dazu können wir mal über Knickknack am Arbeitsplatz sprechen. Und zwar affärenmäßig. Rate doch mal ganz kurz im Kopf, welche Berufsgruppen haben denn am häufigsten eine Affäre? Das war so ein Thema um kurz nach sechs am Dienstagmorgen. Aber trotzdem, ich finde das krass interessant. Also, es gibt eine Studie, die hat rausgefunden, das sind, Achtung, Männer in Handwerksberufen. Kann ich gar nicht glauben. Also ich finde es eh immer krass, weil ich glaube, ich wäre dafür nicht gemacht. Ich kann nicht klauen, ich kann nicht schwarz fahren, ich kann nicht betrügen. Nicht, dass das was ist, was man irgendwie können müsste. Ich habe die Nerven nicht dafür. Also Männer mit Affären arbeiten vor allem im Handwerk, das sagt die Studie. Bei den Frauen ist es der medizinische Bereich, so wie Ärzte, Ärztinnen in dem Fall natürlich. Und sorry, das hätte ich mir gedacht. Und wenn du jetzt auch in diesem Bereich arbeitest, dann möchte ich die Geschichten haben. Piloten, Pilotinnen vielleicht auch und Flugbegleiter und Flugbegleiterinnen. Erhöhte Wahrscheinlichkeit für eine außereheliche Affäre. Stelle ich mir natürlich jetzt nicht mit dem Betrügen, ja, das ist nicht cool, aber ich stelle es mir schon spannend vor. Ich wäre jetzt Flugbegleiterin, Single und würde mich in einen Single-Piloten verlieben. Hallo. Darf es noch ein Tomatensaft sein? Klar, so stelle ich mir das vor. Ist das so?

0: Ich habe neulich gelesen, eine Zigarette verkürzt dein Leben um 20 Minuten. Aber Sex verlängert dein Leben um 400 Minuten. Das heißt, eine Zigarette entspricht einem 20stel Sex. Ich habe dann natürlich direkt angefangen zu rechnen. Ein Päckchen Zigaretten, 20 Stück, das sind dann 400 Minuten weniger, also ein Sex. Und wenn man ein Päckchen am Tag raucht, muss man auch einmal am Tag Sex haben, sonst wird's ungesund. Da hat man als Kettenraucher ja richtig Druck, im wahrsten Sinne des Wortes. Und deswegen meine Message, Raucher bumst um euer Leben.
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0: guten Morgen. Und du kennst es bestimmt auch von den Eltern, wenn es so ganz lange richtig krass sonnig war, so wie ja jetzt auch, dann sagen die immer, ach, wenn es mal regnet, es tut der Natur so gut. Da haben sie ja auch recht. Ich glaube, man kommt irgendwann in so ein Alter, man wacht auf und dann sagt man so, es muss regnen für die Pflanzen. Warum die Sonne aber mega gut für den Strom ist, beziehungsweise die ganze Solarenergie, das und noch mehr, wir checken das gleich bei Sarah in den Planet News.
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7: Ich bin Sarah. Die Klos sind extrem eklig oder einfach komplett dicht. Die unbewirtschafteten Rastplätze in Hessen sind im neuen ADAC-Test wieder bundesweites Schlusslicht und einige haben sogar noch schlechter abgeschnitten als beim Test vor 4 Jahren, so der ADAC. Ganz hinten landet der A3-Rastplatz am Stadtwald bei Frankfurt. Das Toilettenhäuschen dicht und der ADAC kritisiert den verdreckten Zustand. Die Zahl der Kriegsdienstverweigerer in Deutschland steigt stark an. Allein im ersten Halbjahr haben fast 5.900 Menschen einen entsprechenden Antrag gestellt, berichtet das Redaktionsnetzwerk Deutschland. Das sind jetzt schon deutlich mehr als im gesamten vergangenen Jahr. Hintergrund dürfte das neue Wehrdienstgesetz sein, das seit Januar gilt. Es schreibt jungen Männern eine verpflichtende Musterung vor, um neue Soldaten zu gewinnen. Genau 5 Jahre ist sie her, die Flutkatastrophe im Ahrtal mit 136 Toten alleine in Rheinland-Pfalz. Zum Jahrestag ist der rheinland-pfälzische Ministerpräsident Schnieder heute den ganzen Tag dort unterwegs. Auch Bundespräsident Steinmeier und Kanzler Merz kommen. Neben dem Gedenken geht es auch um den Stand beim Wiederaufbau. Die Züge in der Region fahren inzwischen wieder normal, aber erst knapp die Hälfte der zerstörten Brücken und nur 2 von 17 Schulen sind wieder aufgebaut. Die viele Sonne in den vergangenen Wochen sorgt für einen neuen Rekord bei der Stromerzeugung. Im Mai und Juni ist in Deutschland so viel Strom aus Solarenergie gewonnen worden wie nie zuvor, das sagt die Denkfabrik Ember. Europaweit gab es demnach durch die Sonne im Juni sogar deutlich mehr Strom als durch Atomkraft. Dein Planetwetter. Der Tag startet sonnig und wir bekommen 27 bis 34 Grad. Ab Mittag kann es örtlich Gewitter mit Starkregen und Hagel geben. Morgen gibt es dann wieder viel Sonne und bis 31 Grad.
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0: Achtung auf der A45 Hanau Richtung Gießen zwischen Langenselbold West und Hammersbach. Da liegen Metallteile auf der rechten Spur, da bitte aufpassen. Und die A60 Rüsselsheim Richtung Mainz. Zwischen Rüsselsheim Mitte und Mainz Laubenheim, da ist aktuell die rechte Spur nach dem Lasterunfall noch bis Freitag gesperrt, weil da müssen das Brückengeländer von der Weisenauer Brücke und die Leitplanke repariert werden.
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0: Aktuell haben wir keine. Hast du welche generell? Staublitzer, her damit per WhatsApp.
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0: 0172. Manchmal will ich meine eigene Nummer sagen. 0172 978 3000. Kannst du gerne schicken, wenn du was

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1: Am 14. Juli, ich finde das ein richtig gutes Datum, um Geburtstag zu haben. Das sieht schön aus, weil die Hälfte von 14 ist 7. Schafft das? Ich muss kurz überlegen. Die 7er Reihe, da hat es nicht so gut geklappt. Und Happy Birthday an ihn heute. Sänger Milo hat am 14.07. wird 45. Wir checken ihn und jedes andere Lucky Level heute. Wir gehen rein.
0: Wassermann.
1: Du bist voller Energie, dann kann dieser Tag doch nur gut werden. Dein Lucky Level 4 von 5 für dich.
0: Fische.
1: Durchs Grübeln wird's nicht besser. Einfach mal abwarten. 2 von 5.
0: Widder.
1: Timing ist jetzt sehr wichtig, deswegen darauf achten. Dein Lucky Level 3 von 5.
0: Stier.
1: Du bist ein bisschen schnell genervt. Was kann denn der Grund dafür sein? 2 von 5.
0: Zwillinge.
1: Ein guter Tag, vielleicht was Aufregendes zu erleben. Was kann da auf dich zukommen? Überleg mal. 5 von 5.
0: Krebs.
1: Milo zum Beispiel. Kompromisse sind oft besser, als man vielleicht denkt. Heute könntest du es mal versuchen. 3 von 5.
0: Löwe.
1: Lass dich treiben, daraus entstehen manchmal die besten Ideen. 4 von 5.
0: Jungfrau.
1: Du hast Lust auf was Neues, überleg dir, was das vielleicht sein kann. 4 von 5.
0: Waage.
1: Es muss nicht jeder alles wissen. Denk da dran. Dein Lucky Level 3 von 5.
0: Skorpion.
1: Entschlossenheit ist gefragt und daran sollte es bei dir nicht mangeln. 5 von 5.
0: Schütze.
1: Sollst du auf deinen Bauch oder eher auf den Kopf hören? Das ist so die Frage für dich heute. 3 von 5.
0: Steinbock.
1: Es gibt Tage, da sollte man einfach vertrauen und heute kann so ein Tag sein, dieser Dienstag. 4 von 5.
0: Lucky Star.
1: Skorpion heute, weil du hast dein Ziel absolut perfekt im Auge.
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an diesem Dienstag, gleich 6:45 und ich habe gerade die dümmste Rechnung gemacht. Es gibt ja im Internet diese ganzen Videos, oh Gott, man darf nicht gucken, was ich alles im Taschenrechner rechne. 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

0: 10. Juli ist es am Dienstagmorgen. Wir checken Jason Derulo. French Montana, Tiptoe nach den News.
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6: Ich bin Jan. Unwetter sind in der Nacht über den Norden Deutschlands gezogen. Ausläufer haben auch Teile von Nordhessen getroffen. In Kalden im Landkreis Kassel etwa kamen dabei auch Tischtennisballgroße Hagelkörner runter, posten mehrere User bei Facebook. Auch zum Beispiel Espenau ist demnach betroffen gewesen. Eine weitere Nacht mit gegenseitigen Angriffen zwischen den USA und Iran. Das Regime in Teheran hat in der Straße von Hormuz zwei Tankschiffe bombardiert. Zuvor hatten die USA neue Angriffe auf den Iran gestartet. Präsident Trump kündigte eine Seeblockade wichtiger iranischer Häfen ab heute an. Er will außerdem von Schiffen eine Art Zoll erheben. In Gießen räumt die Polizei gerade ein besetztes Uni-Gebäude. Sie ist mit mindestens 100 Einsatzkräften vor Ort, hat sie mitgeteilt. Die Uni hatte den Aktivisten bis gestern Nachmittag Zeit gegeben, das leerstehende Haus zu verlassen. Der Ersatzverkehr bei der Megabahnsperrung rechts des Rheins läuft insgesamt in Ordnung. Das sagt das hessische Verkehrsministerium. Aber so große Maßnahmen liefen nie völlig reibungslos. Seit Freitag ist die Strecke zwischen Wiesbaden und Troisdorf in NRW wegen Bauarbeiten dicht. Dein Planetwetter. Der Tag startet sonnig und wir bekommen 27 bis 34 Grad. Ab Mittag kann es örtlich Gewitter mit Starkregen und Hagel geben. Morgen gibt es dann wieder viel Sonne und bis 31 Grad.
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0: Achtung auf der A5, das ist Kassel-Frankfurt zwischen Alsfeld-Ost und Alsfeld-West. Plastikteil auf der mittleren Spur, da bitte aufpassen. Und die A44 Dortmund-Kassel zwischen Diemelstadt und Warburg, da gab es einen Unfall, da bitte aufpassen.
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0: 0172 978 3000.
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0: Das ist die WhatsApp-Nummer hier direkt ins Studio, in den Planet Tower und ans Planet Handy, wenn du was gesehen hast. Staublitzer, ganz egal, her damit.

0: Leander und Jella sind am Start. Und Leander, du bist ja viel unterwegs. Du machst den Menschen aktuell viel Freude, weil du hast sehr geile Konzerttickets. 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
1: Ist das so, Jella?
0: Ja.
1: Okay, weißt du, dann machen wir das doch einfach mal zusammen.
0: Komm, yes!
1: Wir gehen zusammen yes! in den Mantel und sind die Ticketdealer.
0: Also pass auf, wir schlüpfen zusammen in diesen Mantel rein. Mhm. Du der linke Arm, ich der rechte Arm.
1: Ich würde sagen, jeder ein Arm, ja.
0: Jeder ein Arm, wie schön. Und dann, wo gehen wir hin? Mittwochmorgen?
1: Lass uns nach Hanau fahren.
0: Ja, kenne ich.
1: Sagt man Uhrzeit? Na, 14:30?
0: Ja, das passt, okay, da habe ich schon Mittagsschlaf perfekt gemacht.
1: Mittagsschlaf, Käffchen drin.
0: Geil. Sehr
2: gut. 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
1: Dienstagmorgen ist das. Gleich 7:15. Hi, ich bin Jelle. Und sollte ich irgendwann im Koma liegen und die Ärzte würden sagen, suchen Sie doch mal Musik raus, die Sie gerne mochte. Vielleicht hilft ihr das wieder, in die Bewusstseinswelt zu kommen. Es gibt nur einen Song. Da stehe ich aber senkrecht im Krankenhausbett, wenn das so einfach ist. Oh Gott. Ich sag ja wirklich, es gibt keinen besseren Song als Fireball von Pitbull. Meine Meinung, der macht einfach übertrieben gute Laune. Es ist scheißegal, ob das ein Dienstagmorgen ist oder eine Samstagnacht. Ich liebe Pitbull und nicht ich alleine, sondern ich würde mal sagen, über 22.000 Hardcore-Fans definitiv. Es ist ein absoluter Weltrekord. Also erstmal muss man sagen, Pitbull hat es geschafft. Er selber sagt im Interview, wenn du Pitbull googelst, komme ich vor dem Hund. Das muss man erstmal schaffen. Und im Londoner Hyde Park haben jetzt beim Konzert über 22.000 Leute, sahen so aus wie er. Die haben sich als Pitbull verkleidet, vielleicht hast du es auch schon mal gesehen. Planet hat ihn ja auch, glaube ich, letztes Jahr auf die Bühne geholt in Frankfurt und da hast du auch ganz viele verkleidete Pitbulls gesehen. Also Fans, die dann einfach so einen Anzug anhatten, Krawatte, dann so eine Latexkappe wegen der Glatze, einen kleinen Bart gemalt mit Kajal und eine verspiegelte Sonnenbrille. Wie Fireball ist das denn? Also herzlichen Glückwunsch zum Weltrekord Pitbull.

0: 20 nach 7 ist das. Also ich kenne einen E-Roller, E-Scooter, ich kenne ein normales Skateboard, aber ein E-Skateboard, das kenne ich nicht. Das ist vielleicht auch ganz gut so, das ist ja ein Höllengefährt. Da ist jetzt ein Typ mit, also mindestens 60 km/h, rumgebrettert. Die ganze Story. Und was sonst noch los ist in the world. Wir hören es gleich in den Planet News bei Jan.
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0: Aha.
2: Die sind jetzt erst stufig geworden durch Erdbeben und durch Steinraub und sowas im Mittelalter. 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
6: Ich bin Jan. Die Klos sind extrem eklig oder einfach komplett dicht. Die unbewirtschafteten Rastplätze an Hessens Autobahnen sind im neuen ADAC-Test wieder bundesweites Schlusslicht und einige haben sogar noch schlechter abgeschnitten als beim Test vor 4 Jahren, so der ADAC. Ganz hinten landet der A3-Rastplatz Stadtwald bei Frankfurt, das Toilettenhäuschen dicht und der ADAC kritisiert den verdreckten Zustand. Die Zahl der Kriegsdienstverweigerer in Deutschland steigt stark an. Allein im ersten Halbjahr haben fast 6.000 Menschen einen entsprechenden Antrag gestellt, berichtet das Redaktionsnetzwerk Deutschland. Das sind jetzt schon deutlich mehr als im gesamten vergangenen Jahr. Hintergrund dürfte das neue Wehrdienstgesetz sein, das seit Januar gilt. Die Hitzewelle im Juni hat in Deutschland neue Maßstäbe gesetzt, das sagt der Deutsche Wetterdienst. Er hat an fast allen Messstationen Temperaturrekorde gemessen. In Hessen war Bad Nauheim Spitzenreiter mit 41,3 Grad. Was die Tagesmittelwerte angeht, liegt Deutschland demnach jetzt in etwa auf dem Niveau von Frankreich und Spanien. Deswegen gäbe es bei uns ab sofort ähnliche Herausforderungen, etwa beim Hitzeschutz. In Hasloch hat die Polizei einen Mann auf einem illegalen E-Skateboard gestoppt. Das Board fährt nach Angaben der Beamten mindestens 60 km/h. Zugelassen für den Straßenverkehr ist es nicht. Gegen den 43-Jährigen läuft jetzt ein Strafverfahren. Dein Planetwetter. Der Tag startet sonnig und wir bekommen 27 bis 34 Grad. Ab Mittag kann es örtlich Gewitter mit Starkregen und Hagel geben. Morgen gibt es dann wieder viel Sonne und bis 31 Grad.
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0: A3 Würzburg-Frankfurt zwischen Hanau und Obertshausen 3 Kilometer Stau. Der Grund ist ein Auffahrunfall auf der rechten Spur. A44 Dortmund-Kassel zwischen Diemelstadt und Warburg 2 Kilometer Stau. A60 Rüsselsheim-Mainz zwischen Rüsselsheim-Mitte und Mainz-Laupenheim. Rechte Spur nach einem Lasterunfall noch gesperrt bis Freitag. A60 Mainz-Rüsselsheim zwischen Ginsheim-Gustavsburg und Bischofsheim 2 Kilometer Stau. Und die A67 noch Mönchhof-Dreieck Richtung Darmstadt zwischen Büttelborn und dem Dreieck Darmstadt-Griesheim 2 Kilometer Stau. Der Grund sind Hitzeschäden am Asphalt und da ist die rechte Spur gesperrt seit gestern.
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0: Immer noch keine Blitzerchen, schlafen alle noch um 7:45. Hast du welche gesehen, her damit?
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0: Einfach per WhatsApp 0172 978 3000 und wir checken gleich einen richtig dummen Song von Olivia Rodrigo.

0: Mein Zuhause ist aktuell ein Friedhof. Um Gottes Willen, ich habe ein Grab mitten in meinem Wohnzimmer und ich weiß nicht, was ich tun soll.
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0: Vielleicht könnte jemand mal mit einem Handschuh oder so vorbeikommen. Ach, ich habe doch so einen schlimmen Ekel vor Faltern, vor Motten, auch vor Schmetterlingen. Ekel, oh, da wird's mir ganz anders. Und ich hatte, ich will nicht lügen, letzte Woche hatte ich einen Falter morgens bei mir in der Wohnung. Und es ist nicht in Ordnung. Ich weiß das selber. Ihr müsst mir das nicht sagen. Aber vielleicht habe ich ihn erschlagen. Vielleicht im Affekt. Vielleicht ist es Totschlag und kein Mord. Ich habe ja selber gedacht, mir passiert was. Also, ich habe den mit einem riesigen Buch, mit so einem Bildband, 500 Seiten, habe ich den Falter erschlagen. Und jetzt liegt dieser zerquetschte, erschlagene Falter mit diesem Bildbandbuch noch auf meinem Boden. Und ich ekel mich zu Tode, das wegzumachen. Ich weiß, das ist nicht normal. Ich lebe aktuell wirklich mit einem kleinen, ja, auf einem kleinen Friedhof vielleicht, mit einem kleinen Grab im Wohnzimmer auf meinem Fußboden. Ich laufe da drum herum. Fehlt noch, dass ich drumherum wische und staubsauge. Was kann ich jetzt tun? Ich kann das nicht so hoch machen, dann ist der da so, der da so zerquetscht. Dann muss ich den mit so einem Zeber da wegmachen. Ich muss ja meine Spuren beseitigen. Ich bin ja Mörderin. Hast du vielleicht noch eine Idee? Dann könntest du mir vielleicht helfen.
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0: Morgen ist das 7:45 und Olivia Rodrigo, die singt manchmal so, wie man zum Beispiel in der Bücherei sprechen muss. Aber du hast auch schon bei Driver's License, das ist mein Lieblingssong von ihr. Die kann auch anders und dann kam... Also ist, wenn du so aus der Bücherei oder aus, weiß ich nicht, aus so einem Lernsaal kommst und machst so ha, ha, weil du dich wieder an die normale Lautstärke gewöhnen musst. Also diese Frau kann ganz leise, sie kann auch ganz laut und sie ist unfassbar erfolgreich. Obwohl ihr aktueller Song dumm ist. Es ist ein dummer Song. Er heißt so, Stupid Song, und er ist ganz leise und ganz zart, und du sagst mal, wie du den findest. Olivia Rodrigo mit Stupid Song.
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0: Malone an diesem Dienstagmorgen. Das ist irgendwie für mich so ein Song, den man perfekt hören kann, wenn man morgens um 4 Uhr übers Feld nach Hause läuft. Habe ich nie gemacht, aber so stelle ich mir das vor. Back Riders, Way Back Home, gleich nach News.
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5: Ich bin Jan. Die Hagelkörner waren so groß wie Tischtennisbälle. Ein schweres Unwetter hat in der Nacht Calden in Nordhessen voll erwischt. Autos wurden beschädigt, Straßen wegen verstopfter Gullis überspült, so die Feuerwehr. Die musste auch vollgelaufene Keller leerpumpen. Eine weitere Nacht mit gegenseitigen Angriffen zwischen den USA und Iran. Das Regime in Teheran hat in der Straße von Hormuz 2 Tankschiffe bombardiert. Zuvor hatten die USA neue Angriffe auf den Iran gestartet. Präsident Trump kündigte eine Seeblockade wichtiger iranischer Häfen ab heute an. Er will außerdem von Schiffen eine Art Zoll erheben. In Gießen räumt die Polizei gerade ein besetztes Uni-Gebäude. Sie ist mit mindestens 100 Einsatzkräften vor Ort, hat sie mitgeteilt. Die Uni hatte den Aktivisten bis gestern Nachmittag Zeit gegeben, das leerstehende Haus zu verlassen. Die viele Sonne in den vergangenen Wochen sorgt für einen neuen Rekord bei der Stromerzeugung. Im Mai und Juni ist in Deutschland so viel Strom aus Solarenergie gewonnen worden wie nie zuvor, sagt die Denkfabrik Ember. Europaweit gab es demnach durch die Sonne im Juni sogar deutlich mehr Strom als durch Atomkraft. Dein Planetwetter. Der Tag startet sonnig und wir bekommen 27 bis 34 Grad. Ab Mittag kann es örtlich Gewitter mit Starkregen und Hagel geben. Morgen gibt es dann wieder viel Sonne und bis 31 Grad.
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0: Achtung auf der A66 Hanau-Fulda. Zwischen dem Langselbolder Dreieck und Langselbold Reifenteil auf der Fahrbahn, da bitte aufpassen. Achtung auch auf der A66 Frankfurt-Wiesbaden. Zwischen dem Nordwestkreuz Frankfurt und dem Eschborner Dreieck, kaputtes Auto, auch da vorsichtig sein. A3 Würzburg-Frankfurt zwischen dem Rasthof Weißkirchen und Obertshausen, 3 Kilometer Stau. A60 Mainz-Rüsselsheim zwischen Ginsheim-Gustavsburg und Bischofsheim, 2 Kilometer Stau. Und die A67, du schleichst dich hier rein. Es hat sich jemand zu mir reingeschlichen. Geht's dir gut? Und die A67 Mönchhof-Dreieck Darmstadt zwischen Büdelborn und dem Dreieck Darmstadt-Griesheim, 4 Kilometer Stau.
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0: Immer noch keine um kurz vor 8. Hast du welche gesehen? Her damit.
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0: 0172 978 3000. Das ist hier die Nummer zum Planet Handy direkt in den Tower, egal was du hast. Schick's rüber.

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2: Ich habe neulich gelesen, eine Zigarette verkürzt dein Leben um 20 Minuten. Aber Sex verlängert dein Leben um 400 Minuten. Das heißt, eine Zigarette entspricht einem 20stel Sex. Ich habe dann natürlich direkt angefangen zu rechnen. Ein Päckchen Zigaretten, 20 Stück, das sind dann 400 Minuten weniger, also ein Sex. Und wenn man ein Päckchen am Tag raucht, muss man auch einmal am Tag Sex haben, sonst wird's ungesund. Da hat man als Kettenraucher ja richtig Druck, im wahrsten Sinne des Wortes. Und deswegen meine Message: Raucher, bumst um euer Leben.
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In welchen Berufen wird besonders häufig fremdgegangen? Schönen guten Morgen. Eine leichte Frage um 8.14 Uhr. Hi, ich bin Jella. Ich weiß nicht, überrascht das? Also ich glaube generell, fremdgegangen wird überall, so vom Ding her, und kann man auch überall machen. Aber es gab eine Studie mit 1000 Leuten und da wurde mal so ein bisschen gelurrt. Welche Berufsgruppen sind denn da umtriebig? Also bei den Männern sind es scheinbar das Handwerk. Im Handwerk wird viel außerhalb der eigenen Beziehung und der Ehe knickknack gemacht. Man könnte jetzt was wegen Hämmern sagen oder Nageln, aber das ist geschmacklos. Bei den Frauen laut der Studie vor allem so der medizinische Bereich, Ärztinnen und das liebe ich in der Vorstellung, Flugbegleiterinnen und Flugbegleiter mit Pilotinnen und Piloten. Es ist so eine Kindervorstellung, dass man denkt, Liebe in der Luft, Liebe über den Wolken. Da ist wirklich die Frage, möchtest du noch einen Tomatensaft?

0: The Bowser mit Magnetic an diesem Dienstagmorgen, 20 nach 8. Und es hat gehagelt, und zwar in Nordhessen in Calden, aber jetzt nicht so, wie man das denkt, so normal, kleine Körnchen. Lisa, die wohnt in Calden und die hat mal beschrieben, was da los war bei ihr.
1: Gegen 2.04 Uhr hat sich draußen angehört, als ob Steine vom Himmel fallen. Wir sind dann raus auf unsere Terrasse und da waren tennisball große Hagelkörner. Bei uns stehen insgesamt 5 Autos hier. Von 3 sind die Scheibe gerissen. Das war wirklich heftig. Es liegt auch jetzt noch der Hagel hier. Der ist nicht weggetaut. Das habe ich so in meinen 30 Jahren Lebenszeit noch nicht erlebt.
0: Das glaube ich auf jeden Fall. Also Hagel in Calden. Was sonst noch los ist, wir hören das gleich in den Planet News.

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6: Ich bin Jan. Schweres Unwetter in der Nacht in Kalden in Nordhessen. Dabei sind Tischtennisball große Hagelkörner heruntergekommen. Teils bis zu den Knöcheln stand der Hagel in den Straßen, sagt uns Lisa aus Kalden. Autos wurden beschädigt, Keller liefen bis unter die Decke voll. Die Feuerwehr sagt, sie musste in der Nacht 25 Mal ausrücken und ist auch heute noch gefordert. Die Zahl der Kriegsdienstverweigerer in Deutschland steigt stark an. Allein im ersten Halbjahr haben fast 6.000 Menschen einen entsprechenden Antrag gestellt, berichtet das Redaktionsnetzwerk Deutschland. Das sind jetzt schon deutlich mehr als im gesamten vergangenen Jahr. Hintergrund dürfte das neue Wehrdienstgesetz sein, das seit Januar gilt. Der Ersatzverkehr bei der Megabahnsperrung rechts des Rheins läuft insgesamt in Ordnung. Das sagt das hessische Verkehrsministerium. Aber so große Maßnahmen liefen nie völlig reibungslos. Seit Freitag ist die Strecke zwischen Wiesbaden und Troisdorf in NRW wegen Bauarbeiten dicht. Dein Planetwetter. Der Tag startet sonnig und wir bekommen 27 bis 34 Grad. Ab Mittag kann es örtlich Gewitter mit Starkregen und Hagel geben. Morgen gibt es dann wieder viel Sonne und bis 31 Grad.
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7: Achtung, auf der B49 Limburg-Gießen zwischen Heckholzhausen-West und Heckholzhausen-Ost. Holzteile auf der linken Spur, da bitte aufpassen. A49 Gießen-Kassel zwischen Baunatal-Süd und dem Kreuz Kassel-West, 3 Kilometer Stau. A60 Mainz-Rüsselsheim zwischen Mainz-Laubenheim und Bischofsheim, 3 Kilometer Stau. Und die A67 Mönchhof-Dreieck Richtung Darmstadt zwischen Büttelborn und dem Dreieck Darmstadt-Griesheim, 4 Kilometer Stau.
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7: Auf der B451 zwischen Hundelshausen und Witzenhausen, das ist in Höhe der Abfahrt Dorenbach, da sind 60 und Dominik hat eingemeldet WhatsApp, um Gottes Willen. Der hat eine WhatsApp geschrieben. Er hat einen gesehen in Hünfeld zwischen der Tankstelle und dem Kreisel. Danke dir, Dominik.
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7: Wenn du auch was hast, her damit, mach das wie Dominik. 0172 978 3000. Einfach hier per, wie heißt richtig? WhatsApp.

0: kannst du mal drauf achten. 3 von 5.
1: Stier.
0: Du bist generell so ein bisschen genervt. Na, was könnte denn der Grund sein? Was sagt denn dein Bauch? 2 von 5.
1: Zwillinge.
0: Ein guter Tag, was Aufregendes

0: Löwe.
1: Lass dich so ein bisschen treiben, so wie auf einer Luftmatratze. Ah, aber nicht zu weit raus. Aber daraus entstehen manchmal wirklich die besten Ideen. 4 von 5.
0: Jungfrau.
1: Du hast Lust auf was Neues, überleg dir, was das vielleicht sein kann. 4 von 5.
0: Waage.
1: Es muss nicht jeder alles wissen. Denk heute dran, dein Lucky Level. 3 von 5.
0: Skorpion.
1: Entschlossenheit ist gefragt. Daran sollte es bei dir absolut nicht mangeln. 5 von 5.
0: Schütze.
1: Sollst du auf den Bauch oder auf den Kopf hören? Das ist eine Frage, die kannst du dir stellen. 3 von 5.
0: Steinbock.
1: Es gibt Tage, da sollte man einfach vertrauen, loslassen vielleicht auch ein bisschen. Und heute kann so einer sein, dieser Dienstag. Dein Lucky Level. 4 von 5.
0: Lucky Star.
1: Das ist heute Skorpion, weil du hast dein Ziel im Auge.
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0: 10 vor 9. Hi, du bist bei Planet. Ich bin Jella und wir checken Harry Styles, der so geweint hat. Manchmal muss ich so daran denken, dass den noch was rührt. Aber das ist nicht böse gemeint. Der hat ja irgendwie 12-mal das Wembley-Stadion ausverkauft in London. Das ist absoluter Rekord. Und beim 12. Mal, beim letzten Song, war er ganz, ganz, ganz gerührt. Von dem, was er geschafft hat, kann er auch. Harry Styles mit American Girls gleich.
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7: Ich bin Jan. Die Klos sind extrem eklig oder einfach komplett dicht. Die unbewirtschafteten Rastplätze an Hessens Autobahnen sind im neuen ADAC-Test wieder bundesweites Schlusslicht und einige haben sogar noch schlechter abgeschnitten als beim Test vor 4 Jahren, so der ADAC. Ganz hinten landet der A3-Rastplatz Stadtwald bei Frankfurt, das Toilettenhäuschen dicht und der ADAC kritisiert den verdreckten Zustand. Eine weitere Nacht mit gegenseitigen Angriffen zwischen den USA und Iran. Das Regime in Teheran hat in der Straße von Hormuz 2 Tankschiffe bombardiert. Zuvor hatten die USA neue Angriffe auf den Iran gestartet. Präsident Trump kündigte eine Seeblockade wichtiger iranischer Häfen ab heute an. Er will außerdem von Schiffen eine Art Zoll erheben. Die Hitzewelle im Juni hat in Deutschland neue Maßstäbe gesetzt, das sagt der Deutsche Wetterdienst. Er hat an fast allen Messstationen Temperaturrekorde gemessen. In Hessen war Bad Nauheim Spitzenreiter mit 41,3 Grad. Was die Tagesmittelwerte angeht, liegt Deutschland demnach jetzt in etwa auf dem Niveau von Frankreich und Spanien. Deswegen gäbe es bei uns ab sofort ähnliche Herausforderungen, etwa beim Hitzeschutz. Die viele Sonne in den vergangenen Wochen sorgt für einen neuen Rekord bei der Stromerzeugung. Im Mai und Juni ist in Deutschland so viel Strom aus Solarenergie gewonnen worden wie nie zuvor, sagt die Denkfabrik Ember. Europaweit gab es demnach durch die Sonne im Juni sogar deutlich mehr Strom als durch Atomkraft.
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7: Dein Planet-Wetter. Der Tag startet sonnig und wir bekommen 27 bis 34 Grad. Ab Mittag kann es örtlich Gewitter mit Starkregen und Hagel geben. Morgen gibt es dann wieder viel Sonne und bis 31 Grad.
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0: Achtung auf der A3 Würzburg-Frankfurt zwischen Weibersbrunn und Bessenbach-Walderschaft. Reifenteile auf der Fahrbahn, da bitte aufpassen. A49 Gießen-Kassel zwischen Baunatal-Süd und dem Kreuz Kassel-West. 3 Kilometer Stau. A60 Mainz-Rüsselsheim zwischen Mainz-Laubenheim und Bischofsheim, 3 Kilometer Stau. A67 Mönchhof-Dreieck Richtung Darmstadt zwischen Büttelborn und dem Dreieck Darmstadt-Griesheim, 3 Kilometer Stau. Und die A661 Egelsbach-Oberursel zwischen Offenbach-Taunus-Ring und Frankfurt-Ost, 3 Kilometer Stop and Go.
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0: Auf der B451 zwischen Hundelshausen und Witzenhausen bei der Abfahrt Dorenbach, 60 sind da. Und in Langgöns, Leihgesterner Straße, beide Richtungen 50.
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0: 0172 978 3000. Wenn du auch was hast, egal ob Stau oder Blitzer. Dominik zum Beispiel in Hünfeld bei der Tankstelle

0: Also eigentlich ist das ja nur Leander aus dem Planet Team. Nur Leander aus dem Planet Team schlüpft ja seit Wochen in den großen, großen Ticketdealer-Mantel da drin im Innenfutter, verknotet ganz viele Tickets für geile Konzerte und Events und Comedy-Shows. Jetzt haben wir aber vorhin gesagt, wir machen das jetzt mal zusammen. Morgen. Wir zusammen in den Mantel. Und du hast den jetzt schon dabei.
1: Wir machen jetzt die Generalprobe.
0: Oh, der Mantel ist jetzt riesig. Ja, geh du mal in die eine Seite. Hier, nimm mal den linken Arm und schlüpf in den linken Ärmel.
1: Das ist ja koordinativ schon anspruchsvoll.
0: Komm, du schaffst es. Nein, warte, jetzt hast du das Kabel vom Mikrofon. Gottes Willen.
1: Ja.
0: Okay, und jetzt gehe ich mit dem rechten Arm in den rechten... Mhm. Hilfe! Weißt du, das Ding ist, ich bin ja sehr petit.
1: Bist du drin?
0: Ja.
1: Okay, ich sehe uns nicht.
0: Eine Frage, die ich so noch nie beantwortet habe. So, also ich könnte jetzt meine rechte Mantelseite so aufhalten und ich habe hier Itzy, Holy Vibes Festival, Nemo, Özcan Kosa, Fastboy, Ambobbes.
1: Ja.
0: Und kannst du auch aufhalten?
1: Ich habe Holy Vibes Festival,
0: The Weeknd, Fastboy. Komm doch nochmal hier, ich umarme dich. Guck mal, wenn wir so machen. Oh Gott, wir sehen wirklich aus wie aus dem Zirkus.
1: Ja. Also, ich glaube, es geht gut, aber es geht gut. Materia.
0: Es geht

0: voll gut, aber James, wir sind ja knalleng. Boah, geil, 30 Seconds to Mars. Die hat ja noch keiner. Okay, warte, schäl dich raus. Okay. Wir sind verhakt. Wir sind die Zwillinge. Oh, okay, das war die Generalprobe. Morgen machen wir das dann richtig. Wo sind wir nochmal? In Hanau, 14:30.
1: Ganz genau.
0: 14:30 man kann uns nicht verfehlen, muss man sagen.
1: Auf gar Fall
0: wir sind das groteske Duo.
1: Das groteske Duo.
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0: holt und du gewinnst Tickets für ihn unter anderem beim Ticketdealer Leander morgen in Hanau unterwegs. Aber vorher, wir müssen ein kleines Songquiz spielen. Nee, das ist ja ein Filmquiz. Also checkst du, aus welchem Film das ist?
1: Ich weiß, was du bist.
2: Sag es. Ich will es hören. Sag es.
1: Ein Vampir.
0: Ein Vampir. Gott, Gänsehaut. Natürlich ist es Twilight. Da erfährt Bella, dass Edward in der Sonne glitzert. Nicht einfach, weil er sich so ein Sparkling Gel aufgetragen hat, sondern weil er ein Vampir ist. So, sie hätte es auf jeden Fall gewusst. Olivia Rodrigo, sie ist ein krasser Twilight-Fan. Also sie liebt Twilight, trägt auch immer noch T-Shirts und weiß ich nicht, was es da alles noch gab. Driver's License kennst du natürlich hier auch von Planet. Und das ist mein Song, habe ich jetzt rausgefunden. Ich habe auch ein Quiz gemacht im Internet und habe rausgefunden, meine Persönlichkeit in Bezug auf den Song von Olivia Rodrigo. Also ich bin Driver's License und das bedeutet, ich bin ein sehr nachdenklicher Mensch, der sich gerne an die schönen Zeiten erinnert. Das klingt, als wäre ich 100.000 Jahre alt. Ich bin eine alte Seele. Olivia Rodrigo hat was Neues. Einen richtig dummen Song. Dummes Lied. Heißt so, übersetzt. Ich hab's nur translated. Stupid Song. Wir checken's. New York

0: kenne einen E-Scooter und ich kenne ein Skateboard, aber ich kenne kein E-Skateboard. Besser ist das vielleicht. Ein Typ ist da jetzt, illegal natürlich, mit rumgepäst in Hasloch. Mindestens 60 hatte der drauf auf einem Skateboard. Das ist ja wie bei Zurück in die Zukunft. Also die ganze Geschichte und was sonst noch geht bei Jan gleich in den Planet News.
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7: Ich bin Jan. Schweres Unwetter in der Nacht in Calden in Nordhessen. Dabei sind Tischtennisballgroße Hagelkörner heruntergekommen. Teils bis zu den Knöcheln stand der Hagel in den Straßen, sagt uns Lisa aus Calden. Autos wurden beschädigt, Keller liefen bis unter die Decke voll. Die Feuerwehr sagt, sie musste in der Nacht 25 Mal ausrücken und ist auch heute noch gefordert. Ein Waffenstillstand ist in der Ukraine noch nicht in Sicht, aber eine Schutztruppe der sogenannten Koalition der Willigen soll dafür trotzdem schon mal bereitstehen. Jetzt hat Frankreichs Präsident Macron überraschend angekündigt, die Truppe ist einsatzbereit und soll schon in den nächsten Monaten Manöver in den Nachbarländern der Ukraine machen. Welche Länder sich beteiligen, ist unklar. Auch Bundeskanzler Merz sagt bislang nicht, ob sich Deutschland beteiligt. In Hasloch hat die Polizei einen Mann auf einem illegalen E-Skateboard gestoppt. Das Board fährt nach Angaben der Beamten mindestens 60 km/h. Zugelassen für den Straßenverkehr ist es nicht. Gegen den 43-Jährigen läuft jetzt ein Strafverfahren. Dein Planetwetter. Der Tag startet sonnig und wir bekommen 27 bis 34 Grad. Ab Mittag kann es örtlich Gewitter mit Starkregen und Hagel geben. Morgen gibt es dann wieder viel Sonne und bis 31 Grad.
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0: Achtung auf der A3 Würzburg-Frankfurt zwischen Weibersbrunn und Bessenbach-Walderschaff. Da liegen Reifenteile auf der Fahrbahn, da bitte vorsichtig sein. Achtung, A5 Kassel-Frankfurt zwischen Friedberg und dem Bad Homburger Kreuz. Ein Plastikteil, rechte Spur, da bitte aufpassen. A49 Gießen-Kassel zwischen Baunatal-Süd und dem Kreuz Kassel-West, 3 Kilometer Stau. A60 Mainz-Rüsselsheim zwischen Mainz-Laubenheim und Bischofsheim, 3 Kilometer Stau. A67 Mönchhof-Dreieck-Darmstadt zwischen Büttelborn und dem Dreieck Darmstadt-Griesheim, 3 Kilometer Stau. Und die A661 Egelsbach-Oberursel zwischen Offenbach-Taunus-Ring und Frankfurt-Ost, 3 Kilometer Stop and Go. Das waren die größten Staus. 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
0: In Rothenburg auf der Dickenrücker Straße stadteinwärts, das ist beim Seniorenzentrum, 30 sind da. Und B451 zwischen Hundelshausen und Witzenhausen bei der Abfahrt Dorenbach, 60 darfst du fahren.
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0: Ich habe einen Falter erschlagen und jetzt ekle ich mich so sehr, den wegzumachen. Ja, es klingt gaga. Die ganze Geschichte, wir checken sie gleich.

0: Alter ermordet. Ich habe eine Motte zerquetscht mit einem ganz großen Buch. Ich war in der Panik. Man macht das nicht. Ich weiß das. Ich wäre gern so eine Frau, die nimmt ein Glas und entlässt dieses widerliche Vieh in die Freiheit. Ich konnte nicht. Es war im Affekt. Es war Totschlag, kein Mord. Jetzt ist das Problem, der Tatort ist noch in meiner Wohnung, weil ich mich jetzt so ekel, diesen zerquetschten Falter mitsamt dem Buch sauber zu machen. Also ich müsste das Buch hochheben, den da wegkratzen. Ach, mir wird's ganz eklig. Ich hab's vorhin schon erzählt. Janina aus Knüllwald ist eine schlaue Frau, muss ich wirklich sagen. Die meinte, ey, du musst dir einfach Besuch einladen. Dann kochst du was oder backst was und dann sagst du so ganz beiläufig, ach, hier, könntest du das ganz mal kurz mal wegmachen, mir mal helfen? Und sie sagt, es ging ihr vor ein paar Jahren auch so. Sie hatte im Bad eine große Spinne unter einer umgedrehten Plastikschüssel gefangen und hat 2 Wochen drumherum gelebt und geputzt, bis sie endlich wieder Besuch hatte. Janina, so wird's gemacht. Wer möchte bei mir vorbeikommen?
1: Und was denkst du? 0172 978 3000.

0: kann nicht so gut Englisch. Da versagt mir schon die Stimme. Ich kann schon Englisch. Aber wenn ich aufgeregt bin, fehlen mir die Worte. Weil ich rede halt viel Deutsch. Ich gucke auch deutsche Serien und deutsche Filme. Ich bin nicht diese Person, die sagt, nee, gucke ich auf Englisch, weil es geht so viel verloren in der Synchro. Nein, ich verstehe nichts. So, und deswegen ist für mich immer aufregend, wenn ich zum Beispiel jemanden interviewen darf auf Englisch. Und das ist eine der witzigsten Geschichten und wir lachen hier im Planet Team immer noch, weil ich durfte am Telefon DJ Alok interviewen. Zusammen mit Khalid, kennst du hier von Planet, Dive Into Me, spiele ich dir auch gleich. Und normalerweise ist es so, deswegen, ich plaudere mal so ein bisschen aus dem Nähkästchen. Es ist normalerweise so, wenn es ein Telefoninterview ist, ist oft die Plattenfirma vorher dran und sagt dann, ich verbinde jetzt zum Künstler, zur Künstlerin, zur Band. Und deswegen, ja, war ich sehr überrascht, dass Alok selber schon direkt am Telefon war, was man mir vielleicht etwas anmerkt.
1: Hello.
0: Hello, this is Yella from Germany.
1: Hello,
0: who's there?
1: It's Alok.
0: It's you, hello. I thought it was somebody from the Plattenfirma maybe. Ganz genau, das muss man wissen. Plattenfirma ist das englische Wort für Plattenfirma. Ich kann nicht mehr. I thought it was the Plattenfirma maybe. Hilfe, wir haben so gelacht. Aber trotzdem, das Interview war dann ganz gut. Ich habe da noch ein paar englische Worte zusammengekramt. Oh, richtig witzig. DJ Alok, wir checken jetzt. Dive into me. Das kann ich sagen. Tauch in mich rein, heißt das.
2: Hello everyone, this is Alok.

0: Heute Dienstagmorgen bei Planet und wir checken Coldplay. Das ist doch auch irgend so eine komische Mobilfunkwerbung gewesen, oder? Man denkt direkt so, sichert ihr jetzt den XXL-Tarif mit Internet und Flatrate. Haha, so ein schöner Song. Coldplay mit Talk, wir checken es gleich nach den News.
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2: Melissa, sag's doch nochmal bitte für uns alle.
0: Ich kann es gar nicht sagen, weil es so peinlich ist.
2: Komm, egal, hau raus.
0: Ich habe bis vor ein paar Monaten gedacht, dass Pyramiden gerade sind, also so gerade Flächen haben. Mir war nicht bewusst, dass sie stufig sind.
2: Ich habe es gegoogelt, weil ich mir auch nicht zu 100% sicher war. Pyramiden waren früher wirklich mal glatt.
0: Aha.
2: Die sind jetzt erst stufig geworden durch Erdbeben und durch Steinraub und sowas im Mittelalter. Wusste ich ehrlicherweise auch nicht.
0: Ja, siehst du. Aber ich denke mal, damit bin ich nicht alleine.
2: Du hast safe auch Dinge, die du lange nicht wusstest. Das schickst du uns jetzt mal bitte rüber. WhatsApp an die 0172 978 3000. Bin sehr gespannt, was da so reinkommt.
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9: Ich bin Jan. Die Klos sind extrem eklig oder einfach komplett dicht. Die unbewirtschafteten Rastplätze an Hessens Autobahnen sind im neuen ADAC-Test wieder bundesweites Schlusslicht und einige haben sogar noch schlechter abgeschnitten als beim Test vor 4 Jahren, so der ADAC. Ganz hinten landet der A3-Rastplatz Stadtwald bei Frankfurt, das Toilettenhäuschen dicht und der ADAC kritisiert den verdreckten Zustand. Eine weitere Nacht mit gegenseitigen Angriffen zwischen den USA und Iran. Das Regime in Teheran hat in der Straße von Hormus 2 Tankschiffe bombardiert. Zuvor hatten die USA neue Angriffe auf den Iran gestartet. Präsident Trump kündigte eine Seeblockade wichtiger iranischer Häfen ab heute an. Er will außerdem von Schiffen eine Art Zoll erheben. In Gießen dauert der Polizeieinsatz an einem besetzten Unigebäude weiter an. 2 der insgesamt 10 Aktivisten sitzen demnach noch auf dem Dach. Gefahr bestehe nicht, so die Beamten. Die anderen Personen hatten das Haus am Morgen verlassen. Die Uni hatte den Aktivisten bis gestern Nachmittag Zeit gegeben, das leerstehende Haus zu räumen. Es gibt zwar keine Wehrpflicht, aber die Zahl der Kriegsdienstverweigerer in Deutschland steigt stark an. Allein im ersten Halbjahr haben fast 5.900 Menschen einen entsprechenden Antrag gestellt, berichtet das Redaktionsnetzwerk Deutschland. Das sind schon jetzt deutlich mehr als im gesamten vergangenen Jahr. Hintergrund dürfte das neue Wehrdienstgesetz sein, das junge Männer zur Musterung verpflichtet. Dein Planetwetter. Der Tag startet sonnig und wir bekommen 27 bis 34 Grad. Ab Mittag kann es örtlich Gewitter mit Starkregen und Hagel geben. Morgen gibt es dann wieder viel Sonne und bis 31 Grad.
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0: A67, Mönchhof-Dreieck Darmstadt zwischen Büttelborn und dem Dreieck Darmstadt-Griesheim, 3 Kilometer Stau. Und die A661, Egelsbach-Oberursel zwischen Offenbach-Taunusring und Frankfurt-Ost, 3 Kilometer Stop and Go.
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0: Auf der A7 ist einer, Fulda Richtung Kassel in Höhe vom Kirchheimer Dreieck, 80 sind da erlaubt. Und in Hünfeld zwischen der Avia-Tankstelle und dem Kreisel, 50 darfst du fahren. Dominik hat das gemeldet, geschrieben, geschickt per WhatsApp. Danke.

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1: Achtung an alle Fremdgeher. Nacktfotos und Videos bei Insta, die speichern sich immer ganz automatisch in deinem Handy. Da kannst du nichts machen. Glaubst du nicht? Ey, das erzählt aktuell ein Typ seiner Freundin bei Bad Boyfriends. Ach so, und er hat auch ein Zweithandy. Dafür gibt's aber auch einen guten Grund.
2: Das ist deins? Du hast zwei Handys?
3: Nein, um Gottes Willen.
4: Naja, ich benutze das nur, also das weiß Michelle eigentlich auch, dass ich das nur für meinen Gym benutze. Es ist lediglich mein Spotify-Handy.
1: Ah, warte mal ganz kurz, hier klingelt, ein Moment. Hier klingelt gerade mein Handy, das ich nur habe, um die Uhrzeit zu checken. Hallo?
5: Halt's Maul!
1: Und apropos hintergehen, Geheimnisse haben und lügen, eine neue Staffel Die Verräter geht bald los.
6: Verräter kommen ganz groß raus in der Mörder-Verräter-Show.
1: Mini-Playback-Mutter Mareike Amado ist unter anderem mit dabei und Kathi Hummels, Tine Wittler, Max Kruse. 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
4: Achtung, auf der A3 Köln-Frankfurt zwischen dem Wiesbadener Kreuz und Raunheim liegen unbekannte Gegenstände auf der Fahrbahn, also hier bitte besonders vorsichtig fahren. Achtung, auf der A60 Bingen Richtung Mainz zwischen Bingen Ost und Ingelheim West sind Fahrradfahrer auf der Standuhr, also auch hier bitte aufpassen. Achtung, auf der A67 Darmstadt Richtung Mönchhof-Dreieck zwischen Rüsselsheim Ost und dem Mönchhof-Dreieck liegen Metallteile auf der linken Spur. Und Achtung, im Rheingau-Taunus-Kreis zwischen der B260 und Kemel liegen Gegenstände auf der Straße, also auch hier bitte aufpassen.
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4: Haben wir in Rothenburg auf der Dickenbrücker Straße statt einwärts in Höhe eines Seniorenzentrums wird geblitzt und da darfst du 30 fahren. Und in Langgöns auf der Leihgesterner Straße in beiden Richtungen wird geblitzt und da sind 50 erlaubt. Hast du noch was gesehen, einen Stau oder einen Blitzer, dann schick mir gerne WhatsApp hier direkt in den Planet Tower an die 0172 978 3000.

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0: musst du dich jetzt übergeben, denn ich sage jetzt was ganz Kitschiges. Noch nie waren Freiheit und Enge so nah beieinander. Spinne ich vielleicht?
1: Ich glaube, ich liebe das. Ich habe es nicht verstanden.
0: Aber du verstehst nicht, ne? Ja, das ist auch bescheuert. Sofort. Also jetzt pass mal auf. Morgen sind wir in Hanau um 14.30 Uhr. Ja? Wir beide im Ticketdealer-Mantel. Ja. Ja, rechter Arm, rechter Ärmel, linker Arm, linker Ärmel. Wir sind quasi wie siamesische Zwillinge, die sich vereint haben wieder.
1: Ja.
0: Wir sind auf dem Freiheitsplatz.
1: Ja.
0: Also Freiheit, aber wir drin im Mantel, eng.
1: Oh, ich finde es sehr gut. Das hat so professionell geklungen. Ich dachte,
0: danke.
1: Das wäre halt irgendjemand Wichtiges gesagt.
0: Ja, ich. Bitte zitieren Sie mich. Jella Jellason hat das gesagt. Sag mal ganz kurz, du machst das jetzt schon ein bisschen mit.
1: Ja.
0: Und bist unterwegs und du hast die Leute, die auf einen zurennen und dann klatschen die einen so ab und dann robben die und reißen die.
1: Ja.
0: Wie muss ich mich verhalten morgen?
1: Ich glaube, du wirst es schon sehr gut machen. Im besten Fall ganz ruhig. Die Leute rennen wirklich auf dich zu. Dann musst du sie abklatschen und dann eigentlich direkt zack, zack, zack, zack.
0: Okay, reingehen. Also bewege ich mich so oder muss ich die Hüfte so ein bisschen, um die Tickets mehr zu zeigen?
1: Schön den Mantel aufhalten, das ist ganz wichtig.
0: Ja.
1: Der ist ja ganz, ganz groß, ganz riesig. Mhm. Schön den Mantel aufhalten und die Leute beruhigen. Weil ich glaube, die sind nervös, die sind zappelig, die sind zimmelig mit den Fingern.
0: Ja. Also nicht reißen.
1: Nein.
0: Sehr gut. Okay, dann machen wir das morgen. Wir sagen es jetzt nochmal. Morgen, da ist Mittwoch, Hanau, Freiheitsplatz, 14.30 Uhr.
1: So sieht's aus.

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4: Achtung, auf der A7 Hannover-Kassel zwischen Hannmünden-Lutterberg und Kassel-Nord liegen Holzteile auf der linken Spur, also hier bitte aufpassen. Achtung, auf der A45 Gießen Richtung Dortmund zwischen Herborn-West und Dillenburg liegt ein Plastikteil auf der Fahrbahn, also auch hier aufpassen. Und Achtung, auf der B45 Hanau Richtung Dieburg in Höhe Mainhausen-Seligenstadt ist eine ungesicherte Unfallstelle direkt in der Baustelle, also auch hier unbedingt aufpassen.
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4: Haben wir in Neuental Waltersbrück in Höhe eines Aussiedlerhofs, hier darfst du 70 fahren. Und in Hünfeld zwischen der Avia-Tankstelle und dem Kreisel, hier sind 50 erlaubt. Hast du noch was gesehen, einen Stau oder einen Blitzer, dann schick mir gerne WhatsApp an die 0172 978 3000.

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3: Achtung bitte auf der A63 Mainz Richtung Alzey. Zwischen dem Kreuz Alzey und Erbis Büdesheim liegen unbekannte Gegenstände auf der Fahrbahn, also bitte fahr vorsichtig. Nochmal Achtung auf der A661 Egelsbach Richtung Oberursel. Zwischen Egelsbach und Langen liegen Eimer auf der Fahrbahn, also bitte fahr auch hier vorsichtig. Und noch ein drittes Mal Achtung auf der B45 Kreis Offenbach. Zwischen Niederroden und Rottgau-Dudenhofen liegt eine Metallstange auf der Fahrbahn, also pass bitte auch hier auf. Und auf der A67 Mönchhof-Dreieck Richtung Darmstadt zwischen Büttelborn und dem Dreieck Darmstadt-Griesheim 2 Kilometer Stau.
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3: Zwischen Lauterbach und Schotten am Ortseingang von Engelroth aus einem Gebüsch heraus wird geblitzt. Hier darfst du 30 fahren. Und in Kassel auf der Wiener Straße in Richtung der Holländischen Straße in Höhe der Gärtnerei. Hier ist 50 erlaubt.

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0: Heiko hat es einfach geschafft. Der hat zusammen mit Norwegens Fußballstar Erling Haaland einen Song aufgenommen, beziehungsweise eigentlich neu geremixed. Original war das ein altes Video, das hat Haaland mal vor 10 Jahren bei YouTube gepostet. Da rappt er auf dem Beat von Heiko. Und diesen Song hat sich Heiko jetzt geschnappt und der Song ist einfach in Norwegen gerade auf Platz 1 der Charts. Das hier ist übrigens Haaland. Keine Ahnung, was er da sagt, aber ich finde es sehr, sehr geil. Hier vielleicht demnächst genauso erfolgreich. Bis dahin gibt es, Stand jetzt, den erfolgreicheren Song von Heiko. Save My Love, aktueller Track, gleich hier in der Show.
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0: Gleich 10 vor 2 und Achtung bei dir, auf der A5 Kassel-Frankfurt in der Abfahrt Rastorf-Rimberg steht ein brennender LKW, deshalb da bitte vorsichtig fahren. Und dann nochmal Achtung auf der A7 Fulda-Kassel zwischen Guxhagen und dem Dreieck Kassel-Süd, da liegen Reifenteile auf der Fahrbahn, auch da bitte vorsichtig. Die A3 Würzburg-Frankfurt zwischen Hanau und dem Offenbacher Kreuz gerade 2 Kilometer Stau, dann die A5 noch Frankfurt-Kassel zwischen Butzbach und dem Gambacher Kreuz, auch da gerade 2 Kilometer Stau.
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0: In Okriftel auf der Rossartstraße kurz vor der Feuerwehr bist du geblitzt, da darfst du 30 fahren und dann noch einer zwischen Lauterbach und Schotten am Ortseingang von Engelroth. Da steht der Blitzer im Gebüsch. Auch da ist 30 erlaubt.
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0: Morgen ist hier wieder Newcomer bei Planet. Und das gab es so noch nie. Das allererste Mal treten beide Newcomer nochmal gegeneinander an. Warum und wer die beiden sind, das alles checken wir gleich.

0: Die Jungs von Fastboy für dich hier bei Planet.
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0: So, morgen battlen sich wieder zwei Newcomer hier bei Planet und das allererste Mal kennst du halt beide schon. Normalerweise kennst du immer einen der beiden Newcomer, weil der Gewinner eine Woche drauf wieder am Start ist. Heute aber, oder beziehungsweise morgen ist ja dann das Battle, treten beide Newcomer von letzter Woche einfach nochmal an. Es ist nämlich letzte Woche im Voting einfach 50-50 ausgegangen. Du konntest dich letzte Woche einfach nicht entscheiden. Und zwar zwischen den beiden hier.
2: Ja, okay. Ha, ha, ha, got my own way. Ja, okay. Ha, ha, ha, ha.
0: Das ist J-Town mit okay. Er ist Rekordhalter, hat bisher 8-mal in Folge gewonnen und wird herausgefordert wieder von Rushit.

mit seinem Song Baby Don't Cry. So, also es ist nicht leicht, ich weiß. Zwischen den beiden musst du dich wieder entscheiden, und zwar ab heute Abend. 18 Uhr circa geht das Voting bei Insta online und dann checken wir morgen hier live, kurz nach 17 Uhr, wie das in den Voting bei Insta aussieht. Und dann gibt's hier den Gewinnersong. Also, mal schauen. Anscheinend ist ja irgendwie alles möglich in diesem Battle. 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

0: keep watching. Tate McRae, es ist 17 Minuten nach 2 an diesem Dienstag und Leander kümmert sich heute mal um dein Sexleben. Nee, warte mal. Also so habe ich es gar nicht gemeint. Also er hat sich Gedanken gemacht über das Sexleben von Rauchern. Nee, klingt auch irgendwie falsch. Ach, komm, soll das einfach selbst erzählen? Ich sage nur so viel, es geht um Sex in Leanders Setup Club und zwar gleich in 10 Minuten.
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0: Der Song hier ist anscheinend jetzt auch schon in Südkorea angekommen. So crazy, wie dieser Song gehypt wird. Selbst die Jungs von BTS kennen ihn mittlerweile und haben den jetzt am Wochenende bei ihrem Konzert in München tatsächlich auch gesungen. So geil. Das ganze Stadion singt damit diesen Track und die Jungs hörst du hier gleich. Also nicht mit Du bist gut genug. Das ist komplett crazy. Gibt's noch nicht von ihnen. Aber Swim gleich hier nach News.
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9: Ich bin Ben. Mehr als 150 Polizisten haben in Gießen ein besetztes Haus der Uni geräumt. Die letzten beiden der 12 Aktivisten sind am Vormittag nach einem stundenlangen Einsatz vom Dach geholt worden. Hessens Innenminister Posek nannte die Aktion, bei der auch Pyrotechnik zum Einsatz kam, verantwortungslos. Der Messerangriff an einer Schule in Bayern hatte möglicherweise einen extremistischen Hintergrund. Davon gehen die Ermittler nach der Attacke an dem Gymnasium in Schongau aus, bei der zwei Schülerinnen schwer verletzt wurden. Sie ermitteln gegen den 16-jährigen Verdächtigen unter anderem wegen versuchten Mordes und werten aktuell ein hasserfülltes Schreiben aus, das wohl von ihm stammt. Bis zu 30 Millionen Dollar für ein Original-T-Rex-Skelett. Das wird jetzt vom New Yorker Auktionshaus Sotheby's versteigert. Das gut erhaltene Skelett des Dinosauriers wurde über 5 Jahre in den USA ausgegraben und hat jetzt die höchste Vorabschätzung jemals für ein Fossil bekommen. Wer das nötige Kleingeld hat, der kann ab 16 Uhr online mitbieten. Die Stimmung im deutschen Einzelhandel ist auf einem Tiefpunkt. Sie ist laut dem Handelsverband Deutschland aktuell so schlecht wie damals im zweiten Corona-Lockdown. Die Händler klagen vor allem über sparsame Kunden und steigende Kosten. 2 Drittel der Unternehmen rechnen deshalb für dieses Jahr mit sinkenden Umsätzen.
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9: Dein Planet-Wetter. Heute ist es sonnig bei 27 bis 34 Grad. Örtlich kann es aber auch Gewitter mit Starkregen und Hagel geben. Morgen gibt es dann wieder viel Sonne bis zu 31 Grad.
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0: 9:03 ist es und die A7 für dich. Achtung da, Fulda-Kassel zwischen Mattersfeld-West und Homberg-Efze. Da liegen Fahrzeugteile auf der Fahrbahn, das Ganze auch noch an der Baustelle. Deshalb da bitte vorsichtig. Dann nochmal Achtung auf der A7 Fulda-Kassel zwischen Guxhagen und dem Dreieck Kassel-Süd. Da liegen Reifenteile. Auch da bitte vorsichtig fahren. Achtung mal dir im Landkreis Darmstadt-Dieburg auf der B26 zwischen dem Dieburger Dreieck und Altheim. Da liegen Metallteile auf der Fahrbahn. Auch da bitte vorsichtig fahren. Dann die A5 Kassel-Frankfurt zwischen dem Hattenbacher Dreieck und dem Rasthof-Grimberg. Gerade 3 Kilometer Stau. Die A3 Frankfurt-Würzburg zwischen Obertshausen und Hanau 4 Kilometer Stop and Go. Und die A7 noch Fulda-Kassel am Dreieck Kassel-Süd. Gerade 2 Kilometer Stau. Das Ganze in der Abfahrt zur A44 Richtung Dortmund.
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0: In Laubach auf der Schottener Straße in Höhe einer Bushaltestelle wirst du geblitzt. Da darfst du nur 70 fahren. Und in Neuental-Waltersbrück in Höhe eines Aussiedlerhofes wirst du geblitzt. Da ist 70 erlaubt.
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0: Morgen ist wieder der Ticketdealer unterwegs. Wobei, in dem Fall sind morgen die beiden Ticketdealer unterwegs. In Hanau. Alle Infos und wer die beiden sind, gleich.

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1: Jawohl, der Ticketdealer ist wieder unterwegs. Und zwar morgen 14.30 Uhr auf dem Freiheitsplatz in Hanau. Da wird der Ticketdealer stehen. Aber nicht wundern, wenn er irgendwie ein bisschen anders aussieht als sonst. So ein bisschen wie im Zirkus. So stelle ich mir zumindest vor. Jella ist nämlich morgen mit dabei, der Special Guest beim Ticketdealer. Und kommt da einfach mal mit. Sie wollte schon eh immer mal mitdealen. Und morgen hat sie gesagt, komm, macht sie hier erst morgens ihre Sendung. Und danach fährt sie dann mit dem Ticketdealer raus und supportet dann ein bisschen. Die beiden, die teilen sich quasi den XXL-Ticketdealer-Mantel. Jella links, Leander rechts oder andersrum. Können sie selbst entscheiden. Und halten

dann quasi beide diesen Mantel auf. Ansonsten hat sich aber nichts verändert. Wie immer hängen da Tickets dran für 30 Seconds to Mars, für The Weeknd, für Nemo, für Tané und. Und wie immer hast du auch wieder 45 Sekunden lang Zeit, um so viele Tickets wie möglich zu entknoten. Also morgen 14.30 Uhr auf dem Freiheitsplatz in Hanau, dann mit Ticketdealer Leander und mit Special Guest Ticketdealerin Jella.

0: Pink mit Runaway.
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0: Gestern wollten wir von dir ja mal wissen, was du noch nicht wusstest. Also, klingt erstmal komisch, aber Dinge, die du jetzt erst so gelernt hast. Bei Melissa war das zum Beispiel das Thema Pyramiden. Sie dachte nämlich immer, Pyramiden sind so wie in den Comics glatt. Sind sie aber gar nicht. Die sind stufig. Und das hat sie jetzt erst vor ein paar Wochen zufällig irgendwie gesehen. Und deshalb haben wir mal rumgefragt, ey, was sind bei dir denn solche Dinge, die du jetzt erst gecheckt hast? Kam einiges rein und genau das hören wir gleich in 10 Minuten.
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1: Schönen Dienstagnachmittag.
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1: Das ganze Planet-Team ist dumm. Muss ich so ehrlich sagen. Außer ich, klar.
4: Ich glaube, du spinnst.
1: Naja, es geht seit gestern hier um Dinge, die wir lange nicht wussten. Melissa wusste nicht, dass Pyramiden stufig sind. Die dachte immer, die sind glatt. Leander zum Beispiel dachte lange, es heißt Einbahnstraße statt Einbahnstraße. Und solche Sachen wollten wir auch mal von dir wissen. Und Anni hat sich gemeldet.
5: Hallo, Melissa und Patrick. Ich habe ganz, ganz lange nicht gewusst, dass die RTL-Moderatorin Frauke Ludewig heißt und nicht einfach nur sich als Frau Ludewig vorstellt im Fernsehen. Hat mich ganz lange gebraucht, tatsächlich.
4: Ja, Mann! Ich dachte das auch so lange, die Frau Ludewig. Aber sie könnte ja auch mal nicht so sehr vernuscheln.
1: Ja, stimmt.
4: Gut, anderes Thema. Ich habe ja gestern gesagt, dass es noch mehr Dinge gibt, die ich lange nicht wusste. Meine beste Freundin zum Beispiel hat mir gesagt, da standen wir mal im Stau, wenn man im ersten Gang fährt und man vom Gas runtergeht mit dem Fuß,
1: ja,
4: dann fährt das Auto automatisch weiter.
1: Oh Gott,
4: das wusste ich nicht. Also an der Stelle mal danke an dich, Franzi. Das hat mein Leben wirklich deutlich erleichtert.
1: Ja, danke Franzi dafür. Ganz kurz, ich wusste, dass meine Eltern waren beide Fahrlehrer, ne? Das ja, lernst du in der Fahrschule. Das ist Grundwissen.
4: Mir hat das niemand beigebracht.
1: Schrittgeschwindigkeit in der Fuß... Ja. Naja, okay. Deswegen erklärt auch so einiges, warum das Video so lang geworden ist, weil noch mehr Dinge, die Melissa nicht wusste, es sind viele Dinge, kleiner Spoiler, checkst du jetzt im Video auf dem Planet Radio Insta und auf dem TikTok-Account.
3: Und

0: Cuando me veas en público, háblame en español, por favor, así tengo que practicar. Ja, das soll ich dir von Alex Warren ausrichten. Das hat er so in seiner Insta-Story stehen. Und ich dachte mir so, was? Wurde er gehackt oder so? Nee, also es ist offensichtlich Spanisch. Und deswegen habe ich das gerade von Google übersetzen lassen. Und er hat gesagt, wenn du mich in der Öffentlichkeit siehst, dann sprich mich auf Spanisch an. So bin ich gezwungen, das zu üben. Geil! Ey, ich finde das eine richtig witzige Idee. Vor allem auch so eine gute Idee. Oder muy bien, wie er dann jetzt sagen würde. Alex Warren, Fever Dream, gibt's hier gleich nach den News.
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5: Ich bin Ben. Die Goethe-Universität in Frankfurt streicht zum Wintersemester hunderte Studienplätze. Insgesamt können 455 Studierende weniger anfangen als im Vorjahr. Grund dafür sind die geforderten Einsparungen an den hessischen Hochschulen. Betroffen sind unter anderem Fächer wie Jura, Wirtschaftswissenschaften und das Lehramt. Schrecklicher Fund nach einem Brand in der Brüsseler Innenstadt. In einem Gebäude haben Einsatzkräfte offenbar mehrere tote Arbeiter entdeckt. Sie befanden sich laut Staatsanwaltschaft im Aufzug des Hauses, das aktuell umgebaut wird. 6 weitere Arbeiter werden derzeit noch vermisst. Ein 2. Aufzug ist noch blockiert. Die Behörden befürchten auch dort weitere Tote. Genau 5 Jahre nach der Flutkatastrophe im Ahrtal mit insgesamt 185 Toten würdigt Bundespräsident Steinmeier die Solidarität und den Zusammenhalt in der Region. Zum Jahrestag ist er mit dem rheinland-pfälzischen Ministerpräsidenten Schnieder und Kanzler Merz dort unterwegs. Es geht auch um den Stand beim Wiederaufbau. Die Züge in der Region fahren inzwischen wieder normal, aber erst knapp die Hälfte der zerstörten Brücken und nur 2 von 17 Schulen sind wieder aufgebaut. 100 Euro für einen Liter Fruchtsaft. Dafür gibt's jetzt den Preis für die dreisteste Werbelüge des Jahres. Beim sogenannten goldenen Windbeutel haben die meisten Teilnehmer für das Getränk La Vita gestimmt. Der Hersteller verkauft den Saft als eine Art Zaubertrank für ein fittes Leben. Ernährungsmediziner kritisieren das als Abzocke und empfehlen bei einem echten Nährstoffmangel eher einen Arztbesuch. Dein Planet-Wetter. Heute ist es sonnig bei 27 bis 34 Grad. Örtlich kann es aber auch Gewitter mit Starkregen und Hagel geben. Morgen gibt es dann wieder viel Sonne bis zu 31 Grad.
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0: 7 vor 4 haben wir und Achtung bei dir auf der A5 Frankfurt Richtung Kassel. Zwischen Homberg oben und dem Rastplatz Krachgarten. Da liegen Gegenstände auf der rechten Spur, deshalb da bitte vorsichtig. Dann die A3 Frankfurt-Würzburg zwischen Obertshausen und Hanau gerade 3 Kilometer Stop and Go. Die A5 Kassel-Frankfurt zwischen dem Hattenbacher Dreieck und dem Rasthof Rimberg 4 Kilometer Stau. Die A7 dann Fulda-Kassel am Dreieck Kassel-Süd gerade 2 Kilometer Stau in der Abfahrt zur A44 Richtung Dortmund. Dann die A67 Mönchhof-Dreieck Richtung Darmstadt zwischen Büttelborn und dem Dreieck Darmstadt-Griesheim gerade 2 Kilometer Stau. Und das waren jetzt nur die größten Staus. Alle Infos auch für deine Strecke checkst du wie immer aber in der Planet-App.
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0: In Urkriftel auf der Rossartstraße, da steht ein Blitzer kurz vor der Feuerwehr, ist nur 30 erlaubt. Und dann noch einer zwischen Lauterbach und Schotten am Eingang von Engelroth. Da ist er versteckt im Gebüsch und auch da darfst du nur 30 fahren.
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0: Leander kümmert sich heute mal um dein Sexleben. Okay, also so meine ich das gar nicht. Ach, irgendwie aber auch schon. Er soll es einfach gleich selbst sagen. Leander Stand-Up Club gibt es nämlich in so knapp 10 Minuten.

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2: Ich habe neulich gelesen, eine Zigarette verkürzt dein Leben um 20 Minuten. Aber Sex verlängert dein Leben um 400 Minuten. Das heißt, eine Zigarette entspricht

0: entspricht einem 1/20 Sex. Ich habe dann natürlich direkt angefangen zu rechnen. Ein Päckchen Zigaretten, 20 Stück, das sind dann 400 Minuten weniger, also ein Sex. Und wenn man ein Päckchen am Tag raucht, muss man auch einmal am Tag Sex haben, sonst wird's ungesund. Da hat man als Kettenraucher ja richtig Druck, im wahrsten Sinne des Wortes. Und deswegen meine Message, Raucher, bumst um euer Leben.
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0: Das läuft hier bei Planet.
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0: Morgen ist ja wieder Newcomer bei Planet. Ja, es ist immer mittwochs der Fall. Trotzdem morgen aber eine Special-Ausgabe. Das gab es so nämlich noch nie. Das allererste Mal treten beide Newcomer nochmal gegeneinander an. Ja, die beiden von letzter Woche gehen nochmal ins Voting. Warum und wer die beiden sind, checken wir alles gleich.
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0: Hallo Parks hier, 20 vor 5.
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0: Morgen battlen sich wieder zwei Newcomer hier bei Planet. Und das allererste Mal kennst du halt beide einfach schon. Normalerweise kennst du nur einen Newcomer, weil der Gewinner eine Woche drauf dann wieder am Start ist. Morgen aber treten beide Newcomer von letzter Woche nochmal an. Es ist nämlich einfach letzte Woche 50-50 ausgegangen im Insta-Voting. Du konntest dich einfach nicht entscheiden. Und ich verstehe das, das ist wirklich schwierig. Und zwar zwischen den beiden hier.
2: Ja, okay.
0: Das ist J-Town mit Okay. Er ist Rekordhalter. 8-mal in Folge hat er das Ding gewonnen und wurde und wird jetzt nochmal herausgefordert von Rushit.
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0: rock. Mit seinem Song Baby Don't Cry. Ja, also zwischen den beiden musst du dich halt wieder entscheiden und zwar ab heute Abend. Circa, ja, ich kann das nie rechnen, 1,5 Stunden knapp, circa 18 Uhr, geht das Voting bei Insta online und dann checken wir morgen hier live kurz nach 17 Uhr, wie es im Voting aussieht und dann gibt es den Gewinnersong. Also mal schauen, anscheinend ist ja irgendwie bei dem Battle alles möglich.
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0: freue mich sehr drauf. Gleich hier der beste Song aktuell, finde ich. Vor allem wegen dieser einen Stelle hier. Ich muss jedes Mal mitmachen. Achtung. Jetzt. Ich liebe diesen Track. Das sind die Jungs von The Bowser aus Norwegen mit Magnetic. Gibt's hier gleich für dich nach News.
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6: Ich bin Ben. Mit künstlicher Intelligenz gegen Steuerbetrüger. Die Finanzämter in Hessen nutzen ab sofort ein neues KI-Tool, um Kriminellen schneller auf die Schliche zu kommen. Dazu untersucht das Tool große Mengen an verdächtigen Steuerdaten auf Unregelmäßigkeiten. Hessens Finanzminister Lorz erhofft sich dadurch eine enorme Zeitersparnis, denn auch Kriminelle nutzen immer häufiger KI, um die Ämter mit riesigen Datenmengen zu überfordern. Fast jeder zweite neue Job in Deutschland wird von Menschen erledigt, die nicht aus der EU kommen. Laut Bundesagentur für Arbeit stabilisieren Ausländer so den deutschen Arbeitsmarkt. Die wichtigsten Herkunftsländer sind dabei Afghanistan und Syrien. Allerdings reicht das noch nicht, denn bald gehen die geburtenstarken Jahrgänge in Rente. Der Messerangriff an einer Schule in Bayern hatte möglicherweise einen extremistischen Hintergrund. Davon gehen die Ermittler nach der Attacke an dem Gymnasium in Schongau aus, bei der zwei Schülerinnen schwer verletzt wurden. Sie ermitteln gegen den 16-jährigen Verdächtigen unter anderem wegen versuchten Mordes und werten aktuell ein hasserfülltes Schreiben aus, das wohl von ihm stammt. Vermutlich haben ihn die parkenden Autos genervt. In Mainz-Laubenheim hat ein Anwohner deshalb angefangen, selbst Fahrbahnmarkierungen auf die Straße zu malen. Der Anwohner bemalte laut Polizei 19 Bordsteine in einem Wendehammer, bis Mitarbeiter des Ordnungsamtes vorbeikamen. Weil er denen seine Personalie nicht sagen wollte, rückte die Polizei an. Sie ermittelt jetzt wegen möglicher Sachbeschädigung. Dein Planet-Wetter. Heute ist es sonnig bei 27 bis 34 Grad. Örtlich kann es aber auch Gewitter mit Starkregen und Hagel geben. Morgen gibt es dann wieder viel Sonne bis zu 31 Grad.
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0: Gleich 2 Minuten vor 5 und Achtung bei dir auf der A3 Frankfurt-Köln. Zwischen Montabaur und dem Dreieck Dernbach, da liegen Reifenteile auf der rechten Spur. Deshalb da bitte vorsichtig fahren. Dann nochmal Achtung, auf der A60 Bing-Mainz, zwischen Mainz-Finden und Mainz-Lerchenberg, da liegen Gegenstände auf der rechten Spur. Auch da bitte vorsichtig. Die A3 Frankfurt-Würzburg zwischen Obertshausen und Hanau, gerade 3 Kilometer Stop and Go. A5 Kassel-Frankfurt zwischen dem Hattenbacher Dreieck und Rastorf-Grimberg, 4 Kilometer Stau. Die A49 in beiden Richtungen, zwischen dem Kreuz Kassel-West und Kassel-Waldau, 3 Kilometer Stop and Go. Die A67 Mönchhof-Dreieck Richtung Darmstadt, zwischen Böppelborn und dem Dreieck Darmstadt-Griesheim, gerade 2 Kilometer Stau. Und das waren jetzt nur die größten Staus, alle Infos auch für deine Strecke, wie immer in der Planet-App.
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0: Wir wollten von dir wissen, was du noch nicht wusstest. Also klingt erstmal komisch, aber Dinge, die du jetzt erst gelernt hast und was da so alles bei rumkam, das checken wir gleich hier in 10 Minuten.

0: Samstagnachmittag.
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0: Das ganze Planet-Team ist dumm. Muss ich so ehrlich sagen. Außer ich, klar.
3: Ich glaube, du spinnst.
0: Naja, es geht seit gestern hier um Dinge, die wir lange nicht wussten. Melissa wusste nicht, dass Pyramiden stufig sind. Die dachte immer, die sind glatt. Leander zum Beispiel dachte lange, es heißt Einbahnstraße statt Einbahnstraße. Und solche Sachen wollten wir auch mal von dir wissen. Und Anni hat sich gemeldet.
4: Hallo, Melissa und Patrick. Ich habe ganz, ganz lange nicht gewusst, dass die RTL-Moderatorin Frauke Ludewig heißt und nicht einfach nur sich als Frau Ludewig vorstellt im Fernsehen. Hat mich ganz lange gebraucht tatsächlich.
3: Ja, Mann! Ich dachte das auch so lange, die Frau Ludewig. Aber sie könnte ja auch mal nicht so sehr vernuscheln.
0: Ja, stimmt.
3: Gut, anderes Thema. Ich habe ja gestern gesagt, dass es noch mehr Dinge gibt, die ich lange nicht wusste. Meine beste Freundin zum Beispiel hat mir gesagt, da standen wir mal im Stau, wenn man im ersten Gang fährt und man vom Gas runtergeht mit dem Fuß, dann fährt das Auto automatisch weiter.
0: Oh Gott,
3: das wusste ich nicht. Also an der Stelle mal danke an dich, Franzi. Das hat mein Leben wirklich deutlich erleichtert.
0: Ja, danke Franzi dafür. Ganz kurz, ich muss das, meine Eltern waren beide Fahrlehrer, ne? Das lernst du in der Fahrschule. Das ist Grundwissen.
3: Mir hat es niemand beigebracht.
0: Schrittgeschwindigkeit in der Fuß... Naja, okay. Deswegen erklärt auch so einiges, warum das Video so lang geworden ist, weil noch mehr Dinge, die Melissa nicht wusste, es sind viele Dinge, kleiner Spoiler, checkst du jetzt im Video auf dem Planet Radio Insta und auf dem TikTok-Account.

schönen Dienstagnachmittag. Und du kannst ja quasi in jedem Job ein Praktikum machen. Und deshalb hat sich auch unser Ticketdealer Leander eine Praktikantin geholt. Ja, für morgen. Da ist er wieder unterwegs. Wo er dann genau ist, also in Hanau, das kann ich schon mal sagen, wo genau. Und vor allem, wer dann morgen mit dabei ist. Die kennst du safe, die Praktikantin. Das alles checken wir gleich.

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0: Patrick hier. Schönen Dienstagnachmittag.
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0: Ja, und ich hoffe, du hast jetzt schon mal einen Wecker gestellt. Morgen 14.30 Uhr und Adresse auch schon mal eingegeben. Freiheitsplatz Hanau. Ja, da ist morgen der nächste Deal. 14.30 Uhr auf dem Freiheitsplatz in Hanau wird der Ticket Dealer wieder stehen. Nicht wundern, wenn der morgen aber ein bisschen anders aussieht als sonst. So ein bisschen wie so eine Zirkusnummer stelle ich mir das vor. Da sind nämlich morgen zwei Personen unter diesem Mantel. Jella ist morgen nämlich Special Guest hier beim Ticket Dealer und kommt da einfach mal mit. Sie hat gesagt, ey, ich will das auch mal live erleben. Das ist immer so geil, wenn ich das höre, aber ich will dabei sein. Und deswegen ist sie morgen am Start und supportet Leander. Die beiden teilen sich diesen XXL-Mantel. Jella links, Leander rechts oder andersrum. Das können sie selbst vor Ort entscheiden. Auf jeden Fall halten beide diesen Mantel auf und ansonsten hat sich da erstmal nichts verändert. Wie immer hängen da Tickets dran für 30 Seconds to Mars, für The Weeknd, für Nico Santos, Nemo, Tani und, und. Wie immer hast du 45 Sekunden lang Zeit und alle Tickets, die du in der Zeit abknotest, darfst du am Ende behalten. So, deswegen, ich freue mich sehr drauf. Morgen 14.30 Uhr, Freiheitsplatz in Hanau mit dem Ticketdealer und mit Special Guest Jella.
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0: Gabe, ganz kurz mal festhalten, bitte, wie krass dieser Mann hier so, sagen wir, ab 2006 alles dominiert hat. Es geht um Timbaland, ob mit Nelly Furtado, ob mit den Pussycat Dolls, Justin Timberlake oder auch OneRepublic, der hat ja groß gemacht. Also jeder Song war einfach ein krasser Banger. Und den Song hier hatte ich gar nicht mehr auf dem Schirm. If We Ever Meet Again. Zusammen mit Katy Perry gibt's hier gleich für dich nach News.
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4: Ich bin Ben. Die Goethe-Universität in Frankfurt streicht zum Wintersemester hunderte Studienplätze. Insgesamt können 455 Studierende weniger anfangen als im Vorjahr. Grund dafür sind die geforderten Einsparungen an den hessischen Hochschulen. Betroffen sind unter anderem Fächer wie Jura, Wirtschaftswissenschaften und das Lehramt. Gefängnismitarbeitende sollen gegen Geld, Drogen und Handys zu den Häftlingen geschmuggelt haben. Andere Fächer wie Jura, Wirtschaftswissenschaften und das Lehramt. Gefängnismitarbeitende sollen gegen Geld, Drogen und Handys zu den Häftlingen geschmuggelt haben. Deswegen hat die Polizei am Morgen die JVA in Rheinbach sowie Wohnungen in NRW und Rheinland-Pfalz durchsucht. Jetzt wird gegen 8 Beamte und weitere Inhaftierte ermittelt. NRW-Justizminister Limbach hat ab sofort auch Taschenkontrollen bei den Gefängnisbediensteten angekündigt. 1 Million Euro Schaden. Das ist die bittere Bilanz nach dem Brand einer Sporthalle in Fuldabrück. Das Feuer am Sonntagabend war laut Polizei wohl kein Unfall. Die Ermittler gehen davon aus, dass die Flammen an einer Notausgangstür absichtlich gelegt wurden. Für die Vereine und Schulen sucht die Gemeinde jetzt nach einer Alternative. Die US-Regierung hat in den vergangenen Monaten Milliarden an Zöllen zurückgezahlt. Hintergrund ist ein weitreichendes Urteil des obersten Gerichtshofs in den USA. Die Richter hatten die aggressiven Zölle von US-Präsident Donald Trump für rechtswidrig erklärt. Trump habe demnach seine Befugnisse überschritten. Seit vergangenem Herbst wurden deshalb rund 81 Milliarden Dollar an die Unternehmen erstattet.
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4: Dein Planet-Wetter. Heute ist es sonnig bei 27 bis 34 Grad. Örtlich kann es aber auch Gewitter mit Starkregen und Hagel geben. Morgen gibt es dann wieder viel Sonne bis zu 31 Grad.
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0: 8:06 ist es und Achtung bei dir auf der A3 Frankfurt-Würzburg. Zwischen Seligenstadt und dem Seligenstädter Dreieck, da liegen Gegenstände auf der Fahrbahn, deshalb da bitte vorsichtig fahren. Dann nochmal Achtung bei dir am Frankfurter Flughafen auf der B43 in Höhe Frankfurt Flughafen. Da liegen Fahrzeugteile auf der Fahrbahn, auch da bitte vorsichtig. Dann Achtung im Rheingau-Taunus.

Landkreis auf der B417 in Höhe Taunusstein-Neuhof. Da liegen auch Gegenstände, deshalb auch da bitte vorsichtig fahren. Die A3, Frankfurt-Würzburg zwischen Obertshausen und Hanau, 3 Kilometer Stop and Go. Dann die A5, Kassel-Frankfurt zwischen dem Hattenbacher Dreieck und dem Rasthof Rimberg, 4 Kilometer Stau. A49 in beiden Richtungen zwischen dem Kreuz Kassel-West und Kassel-Waldau, 3 Kilometer Stop and Go. A643 Mainz in Richtung Wiesbaden zwischen Mainz-Bombach und dem Schierständer Kreuz, gerade 3 Kilometer Stau. Und das waren jetzt nur die größten Staus. Alle Infos auch für deine Strecke checkst du wie immer in der Planet.

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0: ist auch neu. Calvin Harris und Jazzy. Satisfy.
1: You satisfy.

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1: Ich durfte am Telefon DJ Alok interviewen. Es ist normalerweise so, wenn es ein Telefoninterview ist, ist oft die Plattenfirma vorher dran und sagt dann, ich verbinde jetzt zum Künstler. Und deswegen war ich sehr überrascht, dass Alok selber schon direkt am Telefon war, was man mir vielleicht etwas anmerkt.
2: Hello.
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